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Der erste Teil unserer Sendung Hoher Funk für Alt und Jung ist beendet. Sie hörten das Großorchester und den Chor des Kreisbündnisses Breslau in Leitung Ernst Josef Schütz. Die Kapelle Willi Steiner, Inge Festen, Sopran, Oskar Röhling, Tenor und Walter Lindemann, Fagott. Nach dem Nachrichtendienst setzen wir unsere Sendung fort.

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0: Achtung, Achtung, meine Damen und Herren, Sie hören jetzt den neuesten Tanzschlager. 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Gespielt vom Robert Renard Tanzorchester, Gesang Gerd von Osten.
1: Achtung, Achtung, hier ist Alfred Braun auf Welle Odeon. Sie hören von mir ein Märchen vom Rhein. Text von Karl Wilczynski, Musik von Rollins. 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